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2: In der Fußball-Bundesliga steht heute das große Abstiegsfinale an. Blau-Weiß-Linz und der GAK kämpfen im direkten Duell um 17 Uhr um den Verbleib in der Bundesliga. Den Grazern reicht ein Unentschieden, die Linzer müssen gewinnen. Und morgen findet dann das ganz große Finale um die Meisterschaft statt. Der LASK, dem reicht ein Unentschieden gegen die Wiener Austria, um zum zweiten Mal seit 1965 Meister zu werden. Der 70. Song Contest in Wien erreicht heute mit dem großen Finale seinen Höhepunkt. 25 Länder, darunter Österreich als Gastgeber mit Cosmo, kämpfen heute in der Stadthalle um den Titel des größten Musikbewerbs der Welt. In der Gunst der Wettbüros liegt derzeit Finnland vorne. Finnland startet mit Startnummer 17. Eröffnet wird der Song Contest heute von Dänemark. Heute am Tag des Song Contest-Finales in Wien ist eine Großdemonstration gegen die Teilnahme von Israel angekündigt. Unter dem Motto "Keine Bühne für den Völkermord" soll der Protestzug heute um 14 Uhr beim Westbahnhof starten. 3000 Personen sind angemeldet. Die Veranstalter kritisieren, dass Israel beim Song Contest eine Propagandabühne geboten wird. Nach dem Hantavirus-Ausbruch auf einem Kreuzfahrtschiff ist jetzt bei uns in Österreich eine zweite von drei Niedrigrisikokontaktpersonen gefunden worden. Die Person weist keine Symptome auf, sagt das Gesundheitsministerium. Die erreichte Person wurde aber über empfohlene Maßnahmen informiert und zeigt sich kooperativ. Das Risiko einer tatsächlichen Ansteckung wird als äußerst gering eingeschätzt.
3: Schauerfrei schon in Osttirol, Kärnten, auch fast in der kompletten Steiermark, im halben Burgenland und auch in halb Oberösterreich. Überall sonst doch zum Teil sehr starke Regengüsse. Wird auch dort aber so gegen Mittag etwas besser. Der Wind ist heute ein Thema bei maximal 6 bis 15 Grad. Schauerfrei auch morgen Sonntag, nicht aber um häuserfreundlicher als heute. Und die Temperaturen, die ziehen auch an.
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3: Bei maximal 6 bis 15 Grad. Schauerfrei auch morgen Sonntag, nicht aber um häuserfreundlicher als heute.

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1: Der 70. Song Contest in Wien erreicht heute mit dem großen Finale seinen Höhepunkt. 25 Länder, darunter Österreich als Gastgeber mit Cosmo, kämpfen heute in der Stadthalle um den Titel des größten Musikbewerbs der Welt. In der Gunst der Wettbüros liegt derzeit Finnland vorne. Finnland startet mit Startnummer 17. Eröffnet wird der Song Contest heute von Dänemark. In Gerersdorf in Niederösterreich hat es gestern einen Überfall auf ein Bekleidungsgeschäft gegeben. Ein unbekannter Mann hat eine Kassierin mit einem Messer bedroht und Bargeld aus der Kasse entnommen. Der Täter ist daraufhin mit der Beute geflüchtet, die Mitarbeiterin bleibt unverletzt. Kundinnen und Kunden waren zum Zeitpunkt des Überfalls nicht im Geschäft. Die Polizei bittet jetzt um Hinweise. Nach dem Hunter-Virus-Ausbruch auf einem Kreuzfahrtschiff ist jetzt bei uns in Österreich eine zweite von drei Niedrigrisikokontaktpersonen gefunden worden. Die Person weist keine Symptome auf, sagt das Gesundheitsministerium. Die erreichte Person wurde aber über empfohlene Maßnahmen informiert und zeigt sich kooperativ. Das Risiko einer tatsächlichen Ansteckung wird als äußerst gering eingeschätzt. In der österreichischen Fußball-Bundesliga steht heute das ganz große Abstiegsfinale an. Blau-Weiß Linz und der GRK kämpfen im direkten Duell um 17 Uhr um den Verbleib in der Liga. Den Grazern reicht ein Unentschieden, die Linzer müssen gewinnen, um in der Bundesliga zu bleiben. Und morgen Nachmittag findet dann das ganz große Meisterschaftsfinale statt. Der LASK muss gegen die Austria einen Punkt mitnehmen. Dann gewinnen die Linzer zum allerersten Mal seit 1965 die Liga.
2: Die ersten wolkenlosen Flecken gibt es in Osttirol oder im steirischen Mürztal, eben zwischen Mürz, Zuschlag und Kindberg. Alles aber nur zaghaft noch, denn eigentlich regieren die Schauer noch im Land. Wir verlieren aber mit Fortdauer des Tages an Kraft und Intensität. Die Temperaturen, die bleiben jedoch heute noch einmal im Keller. Erst morgen Sonntag milder und auch sonniger. Eine Meldung in diesem Verkehrsüberblick für den Samstagmorgen, die kommt aus Niederösterreich. Da hat es gekracht auf der A1 Richtung Wien zwischen dem Knoten Steinhäusl und Peresbaum. Demzufolge ist nur der rechte Fahrstreifen frei. Es regnet außerdem, also bitte Vorsicht und gute Fahrt.
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3: Oh ja, Samstag schon wieder. Schönen guten Morgen, schönes Wochenende. Radio Rot-Weiß-Rot hier mit mir, Verena Saluke, mit dem besten Pop aus Österreich und natürlich mit Peter Cornelius. Hier ist Reif für die Insel.

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Klassische 90s Girl Bands, made in Austria. Zebra sind das. 1998 haben sie die Nummer rausgebracht, Make Up Your Mind. Und obwohl sie damit eigentlich recht erfolgreich waren, war es nur ein sehr kurzes Vergnügen. 98 gegründet, 2000 schon wieder aufgelöst. Schade eigentlich. 100% Musik aus Österreich für euren Samstagmorgen. Jetzt geht's weiter mit Julian Le Play zum Frühstück.

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0: Samstag, der 16. Mai. Schönen guten Morgen. Heute endlich das große ESC-Finale. Cosmo kann es ja auch schon gar nicht mehr erwarten.
1: Bei den Proben, das war so geil, Leute. Es wird so cool. Ich bin so hyped. Ah, ich will es jetzt einfach machen. Ich hoffe, dass ihr auch Bock habt und mit uns mittanzt.
0: Aber sowas von. Ich glaube, mittlerweile können eh alle den Tanz einigermaßen. Jedenfalls das ganze Interview mit unserem Mr. Tanzschein, das findet ihr auch online zum Nachhören auf unserer Website rot-weiß-rot.fan unter Glanzlichter. Gern mal reinhören, weil das ist die ungekürzte Version. Also da gibt es ein paar Infos, die ihr vielleicht so noch nicht kanntet über ihn. Und als Einstimmung auf heute Abend, Tanzschein natürlich auch gleich hier bei uns im Radio. Direkt nach Georg Danzer und den Ausseher Hartbratlern. Die sind auch schon in Tanzstimmung.

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1: Der 70. Song Contest in Wien erreicht heute mit dem großen Finale seinen Höhepunkt. 25 Länder, darunter Österreich als Gastgeber mit Cosmo, kämpfen heute in der Stadthalle um den Titel des größten Musikbewerbs der Welt. In der Gunst der Wettbüros liegt derzeit Finnland vorne. Finnland startet mit Startnummer 17. Eröffnet wird der Song Contest heute von Dänemark. Heute am Tag des Song Contest-Finales in Wien ist eine Großdemonstration gegen die Teilnahme von Israel angekündigt. Unter dem Motto »Keine Bühne für den Völkermord« soll der Protestzug heute um 14 Uhr beim Westbahnhof starten. 3000 Personen sind angemeldet. Die Veranstalter kritisieren, dass Israel beim Song Contest eine Propagandabühne geboten wird. Nach dem Hantavirus-Ausbruch auf einem Kreuzfahrtschiff ist jetzt bei uns in Österreich eine zweite von drei Niedrigrisikokontaktpersonen gefunden worden. Die Person weist keine Symptome auf, sagt das Gesundheitsministerium. Die erreichte Person wurde aber über empfohlene Maßnahmen informiert und zeigt sich kooperativ. Das Risiko einer tatsächlichen Ansteckung wird als äußerst gering eingeschätzt. Österreichs Eishockey-Nationalteam startet heute zu Mittag in die Weltmeisterschaft in der Schweiz. Gleich am ersten Wochenende stehen zwei Schlüsselspieler im Kampf um den Klassenerhalt an. Mit Siegen gegen Großbritannien heute und gegen Ungarn morgen wäre der Verbleib in der A-Gruppe so gut wie sicher. Die erste Partie, Österreich gegen Großbritannien, startet heute um 12.20 Uhr.
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3: Fast flächendeckende Schauer in Vorarlberg. Großteils noch Schnee oder zumindest Schneeregen. Auch zwischen Hallein und Gänserndorf immer wieder punktuell starke Regenschauer. Aber Osttirol, Kärnten, fast die ganze Steiermark haben nichts, ebenso das Süd- und Mittelburgenland. Aber uns allen gemeinsam ist kalt, maximal nur 6 bis 15 Grad. Im Moment am mildesten Podersdorf im Burgenland mit 10 Grad. Besserung nur sehr taghaft heute, morgen dafür deutlich mit mehr Sonne und höheren Temperaturen.
4: Hier ist der Verkehrsüberblick für den Samstagmorgen. Kärnten A10 Richtung Villach, eine Ölspur bei Spital Ost behindert sowohl die Auf- als auch die Abfahrt, also gesperrt. Da müsst ihr mit der Auf- und Abfahrt Feistritz vorlieb nehmen und Schneekettenpflicht für alle über den Arlberg. Aber ich glaube, bei diesen Temperaturen und bei dem, was da gerade runterkommt. Gute Fahrt! Feistritz vorlieb nehmen und Schneekettenpflicht für alle über den Arlberg. Aber ich glaube, bei diesen Temperaturen und

0: Halb vier ist in vier Minuten hier. Herr Kollege, was ist mit der Futter? Der Kunde ruft schon das dritte Mal an.
1: Na und, sagen Sie mir lieber die Hausnummer, bevor es mich da auf eine Expedition schickt.
0: Aber ich hab doch ganz deutlich gesagt, Hausnummer 43.
1: Was haben Sie gesagt?

0: 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Die steht da, nicht? Was muss ich mir auch in meinem Alter mit einer verheirateten Frau besorgen?
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Na, heute tun wir gar nichts bei dem Wetter. Das ist das beste Gefühl am Wochenende, wenn man einfach ohne schlechten Gewissen im Pyjama bleiben kann. Kurze Frühlingspause in Österreich, eh klar, weil die Eisheiligen. Und für mich ist das immer ein Rätsel, oder? Weißer Weihnachten, ein Glücksfall, aber die Eisheiligen alle Jahre wieder. Fix. Da fährt die Eisenbahn drüber. Wie kann das sein? Keine Ahnung. Egal, wir genießen das Wochenende trotzdem in vollen Zügen. Bei uns hier auf Radio Rot-Weiß-Rot natürlich mit 100% Musik aus Österreich. Gleich von Jakob Elias nach Wolfgang Ambros. Schönen Samstagmorgen.

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1: Jede Stunde frische Hits für euch, diesmal aus dem schönen Waldviertel, aus meiner Heimat also. Beda und Klaus sind da schon seit 15 Jahren gemeinsam musikalisch unterwegs und ihre brandneue, die finde ich spannend. Ja? Sprechgesang trifft auf Rockklänge im Refrain mit einer sehr lässigen Message. Schau auf die. Und da heißt's ganz geschwind und genau hinhören, weil es ist ziemlich viel Text, aber es lohnt sich.
2: 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Und manchmal ist es okay, wenn du dir nur Zeit für dich nimmst. Und es ist in Ordnung, wenn du die einfach nur zurückziehst, wenn ein anderer was braucht und du es halt einfach nicht spürst. Und wer sagt, dass es nicht reicht, wenn du einfach nur du selbst bist? Du brauchst kein was beweisen, wie du bist, bist du genug. Hör auf, dich zu vergleichen und sei dankbar für dich selber. Spür die Dankbarkeit in dir, in jedem Atemzug. Stell dich jeden Tag vom Spiegel hier und schenk dir selbst ein Lächeln. Und wenn du schon dabei bist, dann sag dir, dass du dich magst. Sei dankbar für dein Leben, dann ist der Zeit und noch viel schöner. Sei dir dankbar nach dem Aufstehen, denn dir gehört ein neuer Tag. Und genieß jede Sekunde, die du da auf der Welt bist, denn die Wahrheit ist, du weißt nicht, wann du wieder gehst. Schau auf dich.

absolute Rekordhalter bei uns in den Radio Rot-Weiß-Rot-Charts, die Nummer, die bei uns bislang am alleröftesten und am längsten auf der 1 war. Daheim, Home von der Volkshilfe gemeinsam mit AVEC. Aber mittlerweile hat sich da natürlich was getan in den vorderen Rängen. Gestern ja brandneue Wertung, wie immer freitags um 17 Uhr. Und eure aktuelle Nummer 1 klingt jetzt so.

Sag ab, gefolgt von Thorsten Einerson auf der 2 und unserem Cosmo-Tanzschein auf der 3. Eure Charts habt natürlich ihr mit in der Hand. Eure Musikwünsche fließen da selbstverständlich Woche für Woche mit ein. Also gern wieder fleißig Lieblingssongs wünschen auf rotweißrot.fan. Und da findet ihr übrigens dann auch die gesamte Wertung. Eure Top 10.

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1: Der 70. Song Contest in Wien erreicht heute mit dem großen Finale seinen Höhepunkt. 25 Länder, darunter Österreich als Gastgeber mit Cosmo, kämpfen heute in der Stadthalle um den Titel des größten Musikbewerbs der Welt. In der Gunst der Wettbüros liegt derzeit Finnland vorne. Finnland startet mit Startnummer 17. Eröffnet wird der Song Contest heute von Dänemark. Nach dem Hantavirus-Ausbruch auf einem Kreuzfahrtschiff ist jetzt bei uns in Österreich eine zweite von drei Niedrigrisikokontaktpersonen gefunden worden. Die Person weist keine Symptome auf, sagt das Gesundheitsministerium. Die erreichte Person wurde aber über empfohlene Maßnahmen informiert und zeigt sich kooperativ. Das Risiko einer tatsächlichen Ansteckung wird als äußerst gering eingeschätzt. In Gerasdorf in Niederösterreich hat es gestern einen Überfall auf ein Bekleidungsgeschäft gegeben. Ein unbekannter Mann hat eine Kassierin mit einem Messer bedroht und Bargeld aus der Kasse entnommen. Der Täter ist daraufhin mit der Beute geflüchtet. Die Mitarbeiterin bleibt unverletzt. Kundinnen und Kunden waren zum Zeitpunkt des Überfalls nicht im Geschäft. Die Polizei bittet jetzt um Hinweise. In der österreichischen Fußball-Bundesliga steht heute das ganz große Abstiegsfinale an. Blau-Weiß Linz und der GAK kämpfen im direkten Duell um 17 Uhr um den Verbleib in der Liga. Den Grazern reicht ein Unentschieden, die Linzer müssen gewinnen, um in der Bundesliga zu bleiben. Und morgen Nachmittag findet dann das ganz große Meisterschaftsfinale statt. Der LASK muss gegen die Austria einen Punkt mitnehmen. Dann gewinnen die Linzer zum allerersten Mal seit 1965 die Liga.
2: Im schönsten Moment zwischen Matrei in Osttirol und Hermagor in Kärnten. Ein paar Sonnenstrahlen auch im Lungau, im Raum Hartberg. Aber das ist alles nur sehr zaghaft noch mit der Besserung. Denn eigentlich regieren die Schauer noch im Land. Die verlieren aber an Kraft und Intensität, je länger der Tag dauert. Die Temperaturen, die bleiben jedoch heute noch einmal im Keller. Erst morgen Sonntag milder und auch sonniger.
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2: Hier ist der Verkehrsüberblick für den Samstagmorgen. Oberösterreich A1 Richtung Wien zwischen Sattlet und Alhamming nach einem Unfall weiterhin zwei Fahrstreifen gesperrt. Großartigen Stau gibt's aber keinen. Mehr Zeit einplanen bei eurer Fahrt Richtung Flughafen Wien. Die Rampe zu den Terminals ist nur einspurig befahrbar. Der Stau jetzt schon 20 Minuten. Gute Fahrt zum Flughafen Wien. Die Rampe zu den Terminals ist nur einspurig befahrbar. Der Stau

Die Wordmaster hier auf Radio Rot-Weiß-Rot am Samstagvormittag. Und ja, das könnten wir tatsächlich heuer auch noch werden, Fußball-Weltmeister. Zumindest, wenn es nach Marko Arnautovic geht. Ein Monat vor WM-Beginn gibt er sich recht selbstsicher und meint in einem Interview letztens, er traut unserer Mannschaft tatsächlich den Titel zu. Das ist einmal die richtige Einstellung, finde ich. Am 11. Juni geht's los. Daumen drücken schadet trotzdem nicht.

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0: Schönen Samstagvormittag, Radio Rot-Weiß-Rot bei euch. Jetzt mit der nächsten frischen Single aus Österreich von der lieben Ness. Ist ja gerade auf Akustik-Unplugged-Tour, also schlägt ein bisschen leisere Töne an. Und das quer durch, nein, nicht wie man meinen könnte, Österreich, sondern durch Deutschland. München, Köln, Berlin, also nicht nur hier bei uns in ihrer Heimat super erfolgreich, sondern auch beim Lieblingsnachbarn. Und wer sie dann doch wieder mal daheim und zwar mit Vollgas und lauten Gitarren erleben will, kleiner Tipp, beim Frequency Festival in St. Pölten im August wird sie auch am Start sein. Und da dann sicher mit dabei ihre brandneue Das Gute gewinnt. Hier ist Ness.
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1: Das ist es, euer ESC-Wochenende hier auf Radio Rot-Weiß-Rot. Und bis zum Finale heute Abend haben auch wir noch ganz viele schöne Duette für euch. Allein in dieser Stunde Wolfgang Ambros gemeinsam mit André Heller, Pizzera und Jaus und Ina Regen gemeinsam mit Josch. Gleich, das sind 100% Musik aus Österreich für euch.

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1: Im Burgenland wird jetzt eine Schotterstraße asphaltiert, nachdem dort ein erhöhter Asbestwert gemessen worden ist. Die Straße soll so schnell wie möglich überdeckt werden, um Staubentwicklung zu minimieren. Bis dahin soll sie bei trockenem Wetter bewässert werden. Greenpeace hat ja zuletzt vor asbestbelasteten Schotterflächen im Burgenland gewarnt und Sofortmaßnahmen gefordert. Über 500 Unternehmen und Privatpersonen weltweit haben mehr als 12 Milliarden US-Dollar ausgegeben, um damit CO2-Zertifikate zu kaufen. Mit den Zertifikaten sollen knapp 47,3 Millionen Tonnen CO2 aus der Atmosphäre entfernt werden. Die Technologien zur CO2-Entfernung und Speicherung sind allerdings noch begrenzt. Bis jetzt wurden nur 3% der Zertifikate wirklich eingelöst. Der 70. Song Contest in Wien erreicht heute mit dem großen Finale seinen Höhepunkt. 25 Länder, darunter Österreich als Gastgeber mit Cosmo, kämpfen heute in der Stadthalle um den Titel des größten Musikbewerbs der Welt. In der Gunst der Wettbüros liegt derzeit Finnland vorne. Finnland startet mit Startnummer 17. Eröffnet wird der Song Contest heute von Dänemark. Österreichs Eishockey-Nationalteam startet heute zu Mittag in die Weltmeisterschaft in der Schweiz. Gleich am ersten Wochenende stehen zwei Schlüsselspieler im Kampf um den Klassenerhalt an. Mit Siegen gegen Großbritannien heute und gegen Ungarn morgen wäre der Verbleib in der A-Gruppe so gut wie sicher. Die erste Partie, Österreich gegen Großbritannien, startet heute um 12.20 Uhr.
2: Viele Regenschauer aktuell in Gmunden mit dabei, generell in Oberösterreich sehr, sehr regnerisch, auch im Salzburger Tennengau, im Innergebirge in Salzburg Schneefall mit dabei, auch in Tirol und Vorarlberg. Wien, Niederösterreich vereinzelt einmal eine Regenwolke und ein bisschen ein Nebel aktuell. Morgen am Sonntag immerhin überall einmal sonnig, teilweise in der Früh schon, bewölkt hingegen eher in Wien und Niederösterreich zwischen dem Tiroler Unterland und Mostviertel auch regnerisch. Ab Mittag dann morgen so ein Mix aus Sonne und Wolken, kaum mehr Regen, morgen wieder wärmer. Hallo zu euch ins Auto nach Salzburg, A1 Richtung Wien. Die Auffahrt Salzburg Nord ist gesperrt. Ein LKW hat dort Diesel verloren. Weicht am besten über Wallersee aus. Gute Fahrt euch.
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3: Als kleinen Snack zwischendurch gibt's von uns kurz nach 10 ja immer das Radio Rot-Weiß-Rot Zuckerl. Meine Kollegen aus der Musikredaktion suchen aber noch. Die wollen euch heute was ganz, ganz Besonderes präsentieren. Mal schauen, was es wird. 3 Songs haben sie noch Zeit. Ich bin Verena Saluke. Servus.
4: Herkommen.

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1: Egal ob Skifahren oder Zentralfriedhof, ob Zwickzmi oder die Blume aus dem Gemeindebau, Austropop verbindet man einfach immer automatisch mit Wolfgang Ambros, finde ich. Aber beim Radio Rot-Weiß-Rot-Zuckerl, da geht es ja nicht um seine größten Hits, sondern um die, die kaum bekannt sind. Die man nicht so oft hört. Die man vielleicht noch gar nicht gehört hat, aber mindestens genauso grandios sind. Wie zum Beispiel sein Song Hoffnungslos aus dem Jahr 1977. Wolfgang Ambros, schwer verliebt, allerdings leider in die falsche Frau.

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0: Die besten Pop-Hits aus Österreich, die hört ihr halt wirklich nur bei uns. Nur wir spielen tatsächlich 100% Musik aus Österreich rund um die Uhr und freuen uns so, die heimischen Künstlerinnen und Künstler tatkräftig unterstützen zu können. Vor allem natürlich auch die, die noch ganz am Anfang stehen. Wie zum Beispiel die Anna Leubnegger aus Kärnten. Die macht als Mac-Ann Musik, so gemütlichen Mundart-Pop, und ihre brandneue heißt Hi. Bitteschön, da hören wir jetzt gemeinsam rein.
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Oh ja, Feuerwerk wird es heute definitiv noch einige geben auf der Bühne in der Stadthalle. Da freue ich mich auf das ESC-Finale. Und auch unsere Radio Rot-Weiß-Rot-Stars stimmen sich schon ein drauf. The Most Company gleich bei uns mit Idra auf. Ja, gute Idee. Und Rian macht sich bereit für seine Hausparty. In Kürze.

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1: Im Burgenland wird jetzt eine Schotterstraße asphaltiert, nachdem dort ein erhöhter Asbestwert gemessen worden ist. Die Straße soll so schnell wie möglich überdeckt werden, um Staubentwicklung zu minimieren. Bis dahin soll sie bei trockenem Wetter bewässert werden. Greenpeace hat ja zuletzt vor asbestbelasteten Schotterflächen im Burgenland gewarnt und Sofortmaßnahmen gefordert. Über 500 Unternehmen und Privatpersonen weltweit haben mehr als 12 Milliarden US-Dollar ausgegeben, um damit CO2-Zertifikate zu kaufen. Mit den Zertifikaten sollen knapp 47,3 Millionen Tonnen CO2 aus der Atmosphäre entfernt werden. Die Technologien zur CO2-Entfernung und Speicherung sind allerdings noch begrenzt. Bis jetzt wurden nur 3% der Zertifikate wirklich eingelöst. Der 70. Song Contest in Wien erreicht heute mit dem großen Finale seinen Höhepunkt. 25 Länder, darunter Österreich als Gastgeber mit Cosmo, kämpfen heute in der Stadthalle um den Titel des größten Musikbewerbs der Welt. In der Gunst der Wettbüros liegt derzeit Finnland vorne. Finnland startet mit Startnummer 17. Eröffnet wird der Song Contest heute von Dänemark. Österreichs Eishockey-Nationalteam startet heute zu Mittag in die Weltmeisterschaft in der Schweiz. Gleich am ersten Wochenende stehen zwei Schlüsselspieler im Kampf um den Klassenerhalt an. Mit Siegen gegen Großbritannien heute und gegen Ungarn morgen wäre der Verbleib in der A-Gruppe so gut wie sicher. Die erste Partie, Österreich gegen Großbritannien, startet heute um 12.20 Uhr.
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4: Weiterhin einiges an Schneefall mit dabei in Vorarlberg, in Tirol, im Salzburginer Gebirg. Auch in Salfelden am Steinernen Meer zum Beispiel noch. Dann mehr so Richtung Tennengau. Eher geht das Ganze dann in Regen über, zieht sich dann über Badischl, Gmunden bis nach Linz und dann nach Tschechien rauf. Auch so eine große Regenwolke, gerade über St. Pölten und Wien. Morgen am Sonntag dann immerhin überall mal Sonne mit dabei. Ja, die Sonne gibt es tatsächlich noch. Bewölkt hingegen eher zumindest bis Mittag rein in Wien und Niederösterreich. Und auch Regen schon noch mit dabei zwischen dem Tiroler Unterland und Mostviertel. Morgen dann aber wärmer. Hallo zu euch ins Auto nach Oberösterreich. Linz A7 im Tunnel Niedernhardt, der ist jetzt gesperrt. Ein LKW-Unfall. Der LKW steht schräg, Auto steht in die Gegenrichtung der Fahrtrichtung. Ausweichen ist durchs Stadtgebiet möglich. Und in Kärnten Autotuning-Treffen, deshalb Stau auf der B84 bei Eck. Eine halbe Stunde mehr. Gute Fahrt euch.
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5: Hey, schönes Wochenende Österreich. Ich hoffe, ihr genießt es auch mit Regenschirm. Hauptsache frei, oder? Und im besten Fall sogar 4 Tage langes Wochenende. Es ist richtig viel Zeit für gute Musik. Also gehen wir es gleich mal an und starten rein in diese Stunde mit Falco, Wiener Blues. Ich bin Verena Salucke. Schönen Samstagvormittag.

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Durchs lange Wochenende mit 100% Musik aus Österreich nach Werner Zauner gleich Josch. Und das hier ist neu hier bei uns auf Radio Rot-Weiß-Rot. Friedel mit Bitte geh.

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0: Ja, das bleiben wir definitiv heute hellwach bis spät in die Nacht, weil unser Cosmo hat Startnummer 25 beim Song Contest. Und laut ESC-Expertin Monika Ballenwein ist das eine ganz gute Startnummer. Je weiter hinten, desto eher bleibt man im Gedächtnis und generell rechnet sie eben ganz gute Chancen aus. Wir haben sie nämlich kürzlich getroffen zum Interview für Töchter und Söhne. Kann man übrigens jederzeit nachhören auf unserer Website rot-weiß-rot.fan. Und da hat sie gemeint, sie sieht Cosmo wo ungefähr?
1: Also ich sage jetzt mal, auf jeden Fall erstes Drittel, definitiv. Und er, wie gesagt, diese Leichtigkeit, es muss einmal auch was Leichtes sein. Das ist einmal ein cooler Song, der hat einen Beat, der geht ins Ohr und auch textlich, er hat sich da was überlegt. Also auch das ist total gelungen und eben ein guter Sänger, also machen wir keine Sorgen, der wird das richtig super machen.
0: Das denke ich auch heute Abend. Werden wir es rausfinden? Vielleicht geht sich ja echt ein Top-10-Platz aus.

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1: Ein Jahr lang haben Fans darauf gewartet. Heute Abend ist es soweit. Das Song Contest-Finale in der Wiener Stadthalle findet statt. 25 Länder kämpfen heute Abend um den Sieg. Zu den Hauptfavoriten zählen Finnland, Australien und Griechenland. Aber auch Bulgarien werden etwa Außenseiterchancen ausgerechnet. Dänemark eröffnet das Song Contest-Finale heute Abend. Österreichs Cosmo singt als Letzter. Vor der dänischen Insel Anholt ist ein toter Wal gefunden worden. Noch immer ist unklar, ob es sich bei dem Tier um jenen Wal handelt, der in Deutschland gestrandet ist und der Anfang Mai in einer aufwendigen Aktion in die Nordsee gebracht wurde. Eine Tierärztin, die an der privaten Transportaktion beteiligt war, hat den Kadaver inspiziert, doch das hat bis jetzt keine Klarheit gebracht. Morgen sollen dann weitere Untersuchungen folgen. Ein 13-jähriger Bub ist in der Nacht auf heute in Wels auf seinem Mini-Roller vor der Polizei geflüchtet. Als die Beamten den Burschen wegen des zu schnellen Scooters ansprechen, gibt dieser Vollgas. Nach einer Verfolgungsjagd prallt der Scooter gegen einen Randstein. Den 13-jährigen katapultiert es über die Lenkstange auf die Straße. Daraufhin rennt der Schüler noch davon, kann aber in einem Hinterhof gestellt werden. Der Schüler ist nicht verletzt. Das sagt er auch noch nach mehrmaligen Nachfragen der Polizei. In der österreichischen Fußball-Bundesliga steht heute das ganz große Abstiegsfinale an. Blau-Weiß Linz und der GAK kämpfen im direkten Duell um 17 Uhr um den Verbleib in der Liga. Den Grazern reicht ein Unentschieden, die Linzer müssen gewinnen, um in der Bundesliga zu bleiben. Und morgen Nachmittag findet dann das ganz große Meisterschaftsfinale statt. Der LASK muss gegen die Austria einen Punkt mitnehmen. Dann gewinnen die Linzer zum allerersten Mal seit 1965 die Liga.
2: Noch immer Neuschnee mit dabei und auch Regen von Vorarlberg über Tirol und dann Salzburg-Innergebirge noch Schnee. Dann ab dem Salzburger Tennengau nördlich über Oberösterreich wie Niederösterreich viel Regen mit dabei. Trocken im Süden und teilweise zum Beispiel in Graz aktuell schon 13 Grad, 15 wären es heute maximal. Morgen am Sonntag dann zeigt sich immerhin überall einmal die Sonne, außerdem ist es wärmer, aber auch Wolken und Regenschauer sind mit dabei.
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2: Hallo zu euch ins Auto nach Kärnten. Da haben wir Autotuning-Treffen, deshalb Stau durch Velden am Wörthersee, auch rund um den Farkasee-Stau eine Dreiviertelstunde mehr. Und in Wien ist der Ring gesperrt. Das Ganze bis 1 Uhr früh ab sofort. Wegen des Public Viewings am Rathausplatz in diesem Bereich ist er auch gesperrt. Ihr werdet über die Zweierlinie umgeleitet. Die Wiener Linien empfehlen und auch die Stadt Wien empfiehlt. Aber besser ist es heute mit den Öffis zu fahren. Gute Fahrt euch!
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5: Samstagmittag, schön, dass ihr bei uns gelandet seid. Willkommen hier auf Radio Rot-Weiß-Rot. Verena Saluke im Studio. Und zum Schnitzel mit Pommes serviere ich euch Opus mit Flying High. Mahlzeit.

Absoluter Kultklassiker aus den 80ern, Video Live hier auf Radio Rot-Weiß-Rot. Und wir spulen mal schnell ein paar Jahrzehnte nach vorn ins Jahr 2011. Da hat Robbie Faustmann von Keiner liebt Faustmann es mal solo probiert mit diesem Song hier. Neuer Wind.

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1: Und wann, wenn nicht jetzt am Wochenende, hat man Zeit zu träumen. Lemo träumt also noch von seiner Karriere, wobei ich denke, der Traum ist schon längst in Erfüllung gegangen. Ich persönlich träume von seinem Konzert. Lemo am 5. Juni ja in Krems beim Steinertor Festival, freue ich mich riesig drauf. Und die Rucki-Zucki-Palmen-Kombo, sensationeller Name by the way, ist noch mit Südseeträumen beschäftigt. Jetzt hier auf Radio Rot-Weiß-Rot. 100% Musik aus Österreich.

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1: Ein Jahr lang haben Fans darauf gewartet. Heute Abend ist es soweit. Das Song Contest-Finale in der Wiener Stadthalle findet statt. 25 Länder kämpfen heute Abend um den Sieg. Zu den Hauptfavoriten zählen Finnland, Australien und Griechenland. Aber auch Bulgarien werden etwa Außenseiterchancen ausgerechnet. Dänemark eröffnet das Song Contest-Finale heute Abend. Österreichs Cosmo singt als Letzter. Nicht nur Millionen Menschen vor den Fernsehgeräten, rund 15.000 Fans in der Wiener Stadthalle und tausende weitere auf offiziellen Watchpartys, etwa am Wiener Rathausplatz, sind heute live beim Song Contest mit dabei. Auch die Spitzenpolitik lässt sich das Finale nicht entgehen. Bundespräsident Alexander Van der Bellen, Vizekanzler Andreas Babler und Außenministerin Beate Meinl-Reisinger, sie sind alle am Abend in der Wiener Stadthalle. Die SPÖ und die Neos veranstalten heute Abend außerdem eigene Watchpartys. Russlands Präsident Wladimir Putin wird nächste Woche nach China reisen, das bestätigt der Kreml heute. Putin folgt damit einer Einladung des chinesischen Staatschefs Xi Jinping. Bei dem Besuch wollen sich die beiden über die Beziehungen ihrer Länder austauschen und über internationale wie regionale Probleme reden. In den letzten Tagen war ja bereits US-Präsident Donald Trump in China zu Gast. Im Burgenland wird jetzt eine Schotterstraße asphaltiert, nachdem dort ein erhöhter Asbestwert gemessen worden ist. Die Straße soll so schnell wie möglich überdeckt werden, um Staubentwicklung zu minimieren. Bis dahin soll sie bei trockenem Wetter bewässert werden. Greenpeace hat ja zuletzt vor asbestbelasteten Schotterflächen im Burgenland gewarnt und Sofortmaßnahmen gefordert.
2: Im Süden Österreichs geht sich so ein Nachmittagsspaziergang im Trockenen immerhin schon aus. Anders ist es im Tiroler Unterland oder auch im Salzburger Innergebirg. Da ist noch Neuschnee mit dabei, im Salzburger Tennengau, Flachgau über der Stadt Salzburg, auch dann in Gmunden bei der Ischl, Linz, so Richtung Tschechien rauf, viel Regen mit dabei, auch in St. Pölten zum Beispiel. Zieht gerade so eine Regenwolke vorbei, 15 Grad heute maximal. Morgen am Sonntag dann immerhin überall einmal sonnig. Ab Mittag dann so ein Mix aus mal Sonne, mal Wolken. Insgesamt wärmer. Hallo zu euch ins Auto nach Salzburg, A10 Richtung Salzburg, zwischen Salzburg Süd und dem Knoten Salzburg. Die rechte Spur ist blockiert, Stau baut sich auf. Kärnten Autotuning-Treffen, Stau durch Felden am Wörthersee, auch rund um den Fagersee, Stau eine Dreiviertelstunde mehr. Und Wien, der Ring ist bis 1 Uhr in der Früh gesperrt, zwischen der Operngasse und der Schottengasse wegen des Public Viewings am Rathausplatz. Ihr werdet über die Zweierlinie umgeleitet, besser ist es, ihr fahrt mit den Öffis. Gute Fahrt euch!
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3: So, da, Mittagspause auch schon wieder vorbei. Auf geht's in den Samstagnachmittag, wie auch immer der bei euch ausschauen mag. Hausarbeit, Lernen, Shoppen, ESC-Party vorbereiten. Wir begleiten euch super gern mit dem besten Pop aus Österreich und starten in die Stunde mit der grandiosen Caro Fuchs.
4: Die Tochter von der Erne, ihrer Schwiegertochter, arbeitet jetzt in Graz.

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0: Nach den wunderbar ruhigen Klängen von Count Basic wird's gleich wieder laut.
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0: Dafür verantwortlich die wunderbare Pam, die ist schon unterwegs zu euch, Cancel Queen. Und wir waren unterwegs mit ihr, nämlich in einem Plattenladen. Mein Kollege Florian Hördl hat sie dorthin entführt, weil ihr neues Album Kunstfigur ja auch auf Vinyl erschienen ist. Also das hat wunderbar gematcht. Hört euch das sensationelle Interview gern mal an, in voller Länge, Österreich unterwegs zu finden, überall wo es Podcasts gibt und natürlich auch auf rotweißrot.fan.

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1: Ein Jahr lang haben Fans darauf gewartet. Heute Abend ist es soweit. Das Song Contest-Finale in der Wiener Stadthalle findet statt. 25 Länder kämpfen heute Abend um den Sieg. Zu den Hauptfavoriten zählen Finnland, Australien und Griechenland. Aber auch Bulgarien werden etwa Außenseiterchancen ausgerechnet. Dänemark eröffnet das Song Contest-Finale heute Abend. Österreichs Cosmo singt als letzter. Nicht nur Millionen Menschen vor den Fernsehgeräten, rund 15.000 Fans in der Wiener Stadthalle und tausende weitere auf offiziellen Watchpartys, etwa am Wiener Rathausplatz, sind heute live beim Song Contest mit dabei. Auch die Spitzenpolitik lässt sich das Finale nicht entgehen. Bundespräsident Alexander Van der Bellen, Vizekanzler Andreas Babler und Außenministerin Beate Meinl-Reisinger, sie sind alle am Abend in der Wiener Stadthalle. Die SPÖ und die Neos veranstalten heute Abend außerdem eigene Watchpartys. Russlands Präsident Wladimir Putin wird nächste Woche nach China reisen, das bestätigt der Kreml heute. Putin folgt damit einer Einladung des chinesischen Staatschefs Xi Jinping. Bei dem Besuch wollen sich die beiden über die Beziehungen ihrer Länder austauschen und über internationale wie regionale Probleme reden. In den letzten Tagen war ja bereits US-Präsident Donald Trump in China zu Gast. Im Burgenland wird jetzt eine Schotterstraße asphaltiert, nachdem dort ein erhöhter Asbestwert gemessen worden ist. Die Straße soll so schnell wie möglich überdeckt werden, um Staubentwicklung zu minimieren. Bis dahin soll sie bei trockenem Wetter bewässert werden. Greenpeace hat ja zuletzt vor asbestbelasteten Schotterflächen im Burgenland gewarnt und Sofortmaßnahmen gefordert.
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4: In Großallösterreich ist gerade viel grau, auch einiges an Regen, zum Beispiel bei euch gerade in Wien, Linz und Salzburg. Am meisten Vitamin D staubt ihr gerade im Westen ab. In Bregenz ist es gerade wolkenlos und viel Sonne und bis zu 11 Grad sind dort möglich. Aber sonst im Rest bitte die Regenjacke mitnehmen. Die Vorschau auf morgen Sonntag, es gibt einiges an Vitamin D, zumindest scheint eine Zeit lang überall die Sonne. Bisschen Regen gibt es morgen auch, zum Beispiel in Niederösterreich. Im Großen und Ganzen schaut es aber ganz gut aus mit Temperaturen bis zu 20 Grad. In Kärnten gibt es weiterhin Stau wegen dem Tuning-Treffen. Durch Felden und rund um den Farkasee braucht ihr 30 Minuten länger. Und in Wien habe ich noch was, da ist der Ring zwischen der Operngasse und der Schottengasse wegen der Song Contest Party am Rathausplatz gesperrt. Bis voraussichtlich 1 Uhr früh. Gute Fahrt.
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5: Schönes Wochenende mit 100% Musik aus Österreich, der lässigsten Musik, die wir in Österreich zu bieten haben. Ich bin der Peter Schweiger und ja, wünsche euch eine ganz schöne Zeit. Das ist jetzt für euch Georg Danzer.

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1: 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Danke, liebe Daniela. 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Vielen Dank dafür. Und das ist jetzt für euch Christine Hödel mit Das geht sie nicht aus.

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Einzigartiger Sound von Wanda auf Radio Rot-Weiß-Rot mit Columbo. Schönen Samstagnachmittag. Ich hab dich gern. Fällt manchen vielleicht gar nicht so leicht, das direkt zu euren Lieblingsmenschen auch ins Gesicht zu sagen. Aber man sollte es vielleicht öfters machen. Die Stefanie Werger, die macht es jetzt mal direkt vor und spricht es richtig aus. 100% Musik aus Österreich auf Radio Rot-Weiß-Rot.

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1: Gleich noch bei uns ERV und das sind jetzt die Boxrucker-Sisters für euch.

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1: Die FPÖ kritisiert heute das Entbürokratisierungstempo der Regierung. Von den 113 angekündigten Maßnahmen sind erst 14 umgesetzt, so FPÖ-Generalsekretär Michael Schnedlitz. Die Regierung hatte sich im Dezember des Vorjahres in einem Ministerratsvortrag die Umsetzung von 113 Maßnahmen vorgenommen. Dafür zuständig sind die einzelnen Ministerien. Das stark untergewichtige 7-jährige Mädchen, das Ende April in Innsbruck in die Klinik eingeliefert worden ist, hat offenbar keine Schule besucht. Die Eltern haben Heimunterricht beantragt, sind aber einem verpflichtenden Gespräch mit der Schule nicht nachgekommen. Die Erstklässlerin ist nie zum Unterricht erschienen. Die Kinder- und Jugendhilfe soll bereits vor 2 Jahren auf eine mögliche Vernachlässigung des Mädchens aufmerksam geworden sein. Ein 26-jähriger Salzburger ist auf einen Online-Anlagebetrug hereingefallen. Der Mann hat insgesamt 60.000 Euro auf Konten in Deutschland und Portugal überwiesen, nachdem ihm über eine Unterhaltungsplattform Gewinne versprochen worden sind. Heute hat er Anzeige erstattet. Die EU-Lohntransparenzrichtlinie wird in Österreich voraussichtlich nicht rechtzeitig umgesetzt. Die Frist läuft am 7. Juni ab, es gibt aber noch keine Einigung mit den Sozialpartnern. Die Wirtschaftskammer befürchtet eine Bürokratie- und Kostenlawine. Wenn die Richtlinie nicht fristgerecht umgesetzt wird, droht ein Vertragsverletzungsverfahren der EU-Kommission.
2: Etwas Regen am Start heute bei euch in Linz, St. Pölten und Salzburg zum Beispiel. Es gibt auch einige graue Wolken auf der Wetterkarte. In Klagenfurt, Graz und Innsbruck wechseln diese sich mit Sonne ab. Bregenz ist momentan im Leo, da gibt es gerade nur Sonne und wolkenlos. Sehr schön. Die Vorschau auf morgen Sonntag. Ihr könnt euch auf einige Sonnenstunden freuen. Zumindest zeitweise gibt es überall den Vitamin D-Boost. Regenschauer gibt es morgen auch, zum Beispiel in Oberösterreich. Die Temperaturen erreichen morgen bis zu 20 Grad.
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2: 3 Meldungen habe ich. Achtung bitte, in Salzburg, da gibt es eine Ölspur auf der A10 Richtung Villach. Da ist die Auffahrt Puch gesperrt. Dann gibt es in Kärnten weiterhin Stau wegen dem Tuning-Treffen durch Felden und rund um den Farkassee braucht ihr ca. 45 Minuten extra. In Wien ist der Ring zwischen der Operngasse und der Schottengasse wegen der Song Contest Party am Rathausplatz gesperrt. Das wird voraussichtlich bis 1 Uhr in der Früh dauern.
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4: 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Vielen Dank dafür. Schönes Wochenende. Ich bin der Peter Schweiger und das ist jetzt für euch Uli Bär.

starke Frau mit starker Stimme. Eine der gefragtesten jungen Künstlerinnen Österreichs, Caro Fuchs, ist dieses Jahr auch live unterwegs. Im Juni in Pöllau in der Steiermark, im Juli dann ist sie in Wien und im Oktober in Wels. Also schaut doch mal auf ihre Webseite, da findet ihr alle Infos zu ihrer Tour. Und das ist jetzt auch für euch 100% Musik aus Österreich auf Radio Rot-Weiß-Rot. Band für Steiermark. Schönen Samstag.

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0: Willkommen bei eurem Lieblingssender. Da ist Radio Rot-Weiß-Rot. Servus. Ja, und es klingt einfach in der Theorie. Ja, in der Praxis schaut es dann schon anders aus. Das Ding mit der Liebe. Es braucht keine großen Worte. Es sind eigentlich die kleinen Momente, die alltäglichen Dinge, dieses Zusammenbleiben und miteinander dann ganz groß hervorkommen. Ja, das sagt jetzt für uns Martin, ein Leben lang jetzt auf Radio Rot-Weiß-Rot. Das ist 100% Musik aus Österreich, neue Musik aus Österreich, stündlich, Österreich.
1: So.

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Hier schau, was da geboten ist dieses Wochenende in Österreich. Für die Musikbegeisterten heute das große Finale des Eurovision Song Contest in der Wiener Stadthalle am Abend. Hui, drückt man unseren Cosmo ganz fest die Daumen. Für die Pferdebegeisterten gibt's die Messe Pferd in Wels. Für die Käseliebhaber gibt's im Kaiserwinkel das Kasfest Kössen. Ja, da kann man sich schon was Nettes aussuchen. Viel Spaß jedenfalls bei allem, was ihr macht. Mit 100% Musik aus Österreich auf Radio Rot-Weiß-Rot. Feines Wochenende, lasst es euch gut gehen.

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1: Bei dem Song habe ich lange nicht gewusst, dass der aus Österreich stammt. Super cooler Song. Rising Girl mit Rising Girl aus 2006 jetzt auf Radio Rot-Weiß-Rot. Feinen Samstag.

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1: Die FPÖ kritisiert heute das Entbürokratisierungstempo der Regierung. Von den 113 angekündigten Maßnahmen sind erst 14 umgesetzt, so FPÖ-Generalsekretär Michael Schnedlitz. Die Regierung hatte sich im Dezember des Vorjahres in einem Ministerratsvortrag die Umsetzung von 113 Maßnahmen vorgenommen. Dafür zuständig sind die einzelnen Ministerien. Das stark untergewichtige 7-jährige Mädchen, das Ende April in Innsbruck in die Klinik eingeliefert worden ist, hat offenbar keine Schule besucht. Die Eltern haben Heimunterricht beantragt, sind aber einem verpflichtenden Gespräch mit der Schule nicht nachgekommen. Die Erstklässlerin ist nie zum Unterricht erschienen. Die Kinder- und Jugendhilfe soll bereits vor 2 Jahren auf eine mögliche Vernachlässigung des Mädchens aufmerksam geworden sein. Ein 26-jähriger Salzburger ist auf einen Online-Anlagebetrug hereingefallen. Der Mann hat insgesamt 60.000 Euro auf Konten in Deutschland und Portugal überwiesen, nachdem ihm über eine Unterhaltungsplattform Gewinne versprochen worden sind. Heute hat er Anzeige erstattet. Die EU-Lohntransparenzrichtlinie wird in Österreich voraussichtlich nicht rechtzeitig umgesetzt. Die Frist läuft am 7. Juni ab, es gibt aber noch keine Einigung mit den Sozialpartnern. Die Wirtschaftskammer befürchtet eine Bürokratie- und Kostenlawine. Wenn die Richtlinie nicht fristgerecht umgesetzt wird, droht ein Vertragsverletzungsverfahren der EU-Kommission.
2: Ein Sonne- und Wolkenmix aktuell in Österreich und etwas Regen ist auch dabei, zum Beispiel bei euch in St. Pölten und Linz. Am wärmsten ist es gerade in Graz mit 17 Grad. Morgen Sonntag gibt es einiges an Vitamin D, zumindest zeitweise gibt es in ganz Österreich Sonnenschein. Regen, ja, der ist leider auch dabei bei uns in Oberösterreich und es wird etwas wärmer mit bis zu 20 Grad. In Kärnten gibt es weiterhin Stau wegen dem Tuning-Treffen. Durch Felden und rund um den Farkassee braucht ihr ca. 45 Minuten mehr. Dann ist in Wien der Ring zwischen der Operngasse und der Schottengasse wegen der Song Contest Party am Rathausplatz gesperrt. Das dauert ca. bis 1 Uhr. Und die Demo-Teilnehmer sind gerade in Wien unterwegs. Aktuell sind sie auf der Göttl-Felber-Straße. Entlang der Strecke wird der Verkehr immer wieder angehalten.
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3: Endlich geschafft. Alles wieder auf Vordermann gebracht. Der Kühlschrank ist wieder voll. Jetzt können wir eigentlich das Wochenende so richtig genießen. Mit den Ausseer-Hartbratlern. Schönes Wochenende, Peter Schweiger da.
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0: jetzt ganz fest Daumen drücken. Hallo, da ist Radio Rot, Weiß, Rot und zwar für ihn hier.
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0: Heute Abend ist es nämlich soweit, er tritt für uns an, Cosmo beim Song Contest in Wien. Und das wäre schon nice, oder? Wenn wir zum zweiten Mal in Folge uns den ersten Platz sichern. Und wenn ihr euch denkt jetzt, ja, zum zweiten Mal ist nicht möglich, doch ist es schon. Irland hat in den 90ern dreimal in Folge gewonnen. Ja, also schauen wir mal, wie das heute läuft. 100% Musik aus Österreich jetzt auf Radio Rot-Weiß-Rot.

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0: hab die Arbeit gerade neu für mich entdeckt.
1: Ja, ja.
0: Und deshalb gerade in Manila eingecheckt. Ja, die ersten Cocktails sind schon weg, so wie leider auch das Internet. Ja, ja, so macht's

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0: Gemütliches Wochenende mit der feinsten Musik, 100% made in Austria. Das ist Radio Rot-Weiß-Rot. Raus aus dem Muss und rein ins eigene Leben. Nimmer ich muss, sondern ich darf, ich kann und alles genießen. So die Message von Innerregen und ihrem neuen Song Ich gib mir heut frei. Der ist übrigens auch mit dabei auf ihrem ganz neuen Album Revolution der Liebeslieder. Sehr gelungenes Album. Und wir hören jetzt mal rein in diesen Song.
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Ja, der Alltag, der ist manchmal mühsam. Hallo, das Radio Rot-Weiß-Rot. Und dann wünscht ihr euch einfach mal nur weg, einfach mal alles vergessen und vielleicht nochmal irgendwo ganz neu anfangen und alles liegen und stehen lassen. STS jetzt auf Radio Rot-Weiß-Rot, 100% Musik aus Österreich. Letztes Sommer.

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1: In circa 3 Minuten bei uns Luttenberger Klug. Und das ist jetzt für euch Michael Russ.

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1: Während in der Wiener Stadthalle die letzten Vorbereitungen auf das Finale des 70. Eurovision Song Contests laufen, haben heute Nachmittag einige hundert Menschen bei einer Großdemo unter dem Motto "Keine Bühne für den Völkermord" gegen die Teilnahme Israels am ESC protestiert. Die Teilnehmer ziehen dabei ab 14 Uhr vom Christian-Broder-Platz beim Westbahnhof über die Schmelzbrücke hinter die Stadthalle. Das Ende war für 17 Uhr geplant. Ein 21-jähriger Autolenker hat am Mittwochabend in Wiener Neustadt mehrere Fußgänger gefährdet, als er vor einer Polizeikontrolle geflüchtet ist. Der Mann ist ohne Führerschein unterwegs gewesen. Die Polizei sucht jetzt nach Zeugen und den bisher unbekannten Menschen, die auf der Flucht des 21-Jährigen in Gefahr gebracht worden sind. Österreichs Eishockey-Nationalteam ist mit einem Sieg in die WM gestartet. Die Auswahl gewinnt in Zürich gegen Großbritannien mit 5:2. Morgen geht es dann im zweiten Spiel gegen Ungarn. Die EU-Lohntransparenzrichtlinie wird in Österreich voraussichtlich nicht rechtzeitig umgesetzt. Die Frist läuft am 7. Juni ab, es gibt aber noch keine Einigung mit den Sozialpartnern. Die Wirtschaftskammer befürchtet eine Bürokratie- und Kostenlawine. Wenn die Richtlinie nicht fristgerecht umgesetzt wird, droht ein Vertragsverletzungsverfahren der EU-Kommission.
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4: Viel Grau und wenig Sonne auf der Wetterkarte. Dazu Regen bei euch in Linz, St. Pölten und Wien. Gute Chancen auf Sonne gibt es bei euch im Westen, also in Tirol und Vorarlberg. Die Vorschau auf morgen Sonntag. Einiges an Vitamin D morgen. Zumindest zeitweise gibt es in ganz Österreich Sonnenschein, aber leider auch Regen bei euch in Oberösterreich zum Beispiel. Es wird dafür aber auch etwas wärmer als heute mit bis zu möglichen 20 Grad. Stau gibt es in Vorarlberg auf der Zufahrt zur Messe Dornbirn. Hier verliert ihr mindestens eine halbe Stunde. In Kärnten gibt es weiterhin Stau wegen dem Tuning-Treffen. Durch Felden und rund um den Fackersee braucht ihr 20 Minuten länger. Die Demo-Teilnehmer sind gerade in Wien unterwegs. Aktuell sind sie auf der Felberstraße. Entlang der Strecke wird der Verkehr immer wieder angehalten, rechnet dort mit 20 Minuten mehr. Und in Wien ist der Ring zwischen Operngasse und der Schottengasse wegen der Song Contest Party am Rathausplatz weiterhin gesperrt. Das dauert noch bis 1 Uhr in der Früh.
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6: 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Feinen Samstag.

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2: Ja, wie war das eigentlich bei Austria 3? Die haben ja eigentlich immer nur Songs schon gesungen, die schon da waren, also ihre eigenen Songs als Solokünstler, dann einfach neu interpretiert als Gruppe. Und sie haben sich dann gedacht, ja, nein, wir schreiben jetzt mal eigene Songs, neue Songs. Haben sich dann in Ibiza auf der Insel getroffen, um dort zu schreiben und sich aber dann alle zerkracht und es ist bei den alten Songs geblieben. Austria 3 jetzt für euch in der Live-Version mit Weiße Pferde.

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0: Ihr habt's alles richtig gemacht, seid's bei Radio Rot-Weiß-Rot. Schön, dass ihr da seid. Ja, und wie spürt sich eigentlich Österreich an? Kann man das fühlen? Was ist Österreich? Berge, Schnitzel, Lederhosen? Oder vielleicht die neue Scheibe von Matt Acoustics? Das ist neue Musik aus Österreich, gibt's bei uns stündlich und heißt einfach Österreich.
1: Auf

Vorfreude ist die schönste Freude, oder? Ihr habt heute abends was ausgemacht, ihr freut euch schon drauf, sägt endlich wieder euren Lieblingsmenschen, euer Schatzi, euer Date, euer Partner, Partnerin und habt einen richtig coolen Plan. Geht zum Beispiel ins Kino und könnt es gar nicht mehr erwarten und könnt auch an gar nichts anderes denken. Das ist einfach das, was wir lieben. Andy Baum jetzt für euch mit What Love Can Do. Das ist 100% Musik aus Österreich auf Radio Rot-Weiß-Rot. Feines Wochenende.

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3: Musik aus Tirol, Centic.

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1: Während in der Wiener Stadthalle die letzten Vorbereitungen auf das Finale des 70. Eurovision Song Contests laufen, haben heute Nachmittag einige hundert Menschen bei einer Großdemo unter dem Motto "Keine Bühne für den Völkermord" gegen die Teilnahme Israels am ESC protestiert. Die Teilnehmer ziehen dabei ab 14 Uhr vom Christian-Broder-Platz beim Westbahnhof über die Schmelzbrücke hinter die Stadthalle. Das Ende war für 17 Uhr geplant. Ein 21-jähriger Autolenker hat am Mittwochabend in Wiener Neustadt mehrere Fußgänger gefährdet, als er vor einer Polizeikontrolle geflüchtet ist. Der Mann ist ohne Führerschein unterwegs gewesen. Die Polizei sucht jetzt nach Zeugen und den bisher unbekannten Menschen, die auf der Flucht des 21-Jährigen in Gefahr gebracht worden sind. Österreichs Eishockey-Nationalteam ist mit einem Sieg in die WM gestartet. Die Auswahl gewinnt in Zürich gegen Großbritannien mit 5:2. Morgen geht es dann im zweiten Spiel gegen Ungarn. Die EU-Lohntransparenzrichtlinie wird in Österreich voraussichtlich nicht rechtzeitig umgesetzt. Die Frist läuft am 7. Juni ab, es gibt aber noch keine Einigung mit den Sozialpartnern. Die Wirtschaftskammer befürchtet eine Bürokratie- und Kostenlawine. Wenn die Richtlinie nicht fristgerecht umgesetzt wird, droht ein Vertragsverletzungsverfahren der EU-Kommission.
2: 12 Punkte gehen sich fürs Wetter heute leider nicht aus. Ganz Österreich ja im Song Contest Fieber. 10 Grad und Regentropfen in Wien, Regen auch immer wieder in Linz und in St. Pölten. Und generell ziehen da heute Regenschauer durch. Es ist unbeständig und kühl und windig. Morgen aber immerhin auch einige Sonnenstunden mit dabei.
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2: Weiter zum Verkehr. In Wien ist der Ring gesperrt aufgrund des Song Contests. Zwischen der Operngasse und der Schottengasse bis mindestens 1 Uhr in der Früh. Ausweichen geht da über die Zweierlinie. Wahrscheinlich ist es aber besser, wenn ihr mit den Öffis anreist. Und Kärnten, die Autotuning-Fans sind noch unterwegs. Staus deshalb rund um den Farkassee. Gute Fahrt.
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4: Servus, Peter Schweiger da. Hallo Christel.
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einen Samstagabend am Tag des Eurovision Song Contests. Und ja, jetzt noch Gas geben, bevor wir alt werden. 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Das sagt uns dieser neue Song. Daniel Essel mit Drehzahl jetzt auf Radio Rot-Weiß-Rot. Neue Musik gibt's bei uns stündlich. Wir nennen es in einem Wort Österreich.

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0: 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Und das jetzt für euch Hansi Lang.

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1: Während in der Wiener Stadthalle die letzten Vorbereitungen auf das Finale des 70. Eurovision Song Contests laufen, haben heute Nachmittag einige hundert Menschen bei einer Großdemo unter dem Motto "Keine Bühne für den Völkermord" gegen die Teilnahme Israels am ESC protestiert. Die Teilnehmer ziehen dabei ab 14 Uhr vom Christian-Broder-Platz beim Westbahnhof über die Schmelzbrücke hinter die Stadthalle. Das Ende war für 17 Uhr geplant. Ein 21-jähriger Autolenker hat am Mittwochabend in Wiener Neustadt mehrere Fußgänger gefährdet, als er vor einer Polizeikontrolle geflüchtet ist. Der Mann ist ohne Führerschein unterwegs gewesen. Die Polizei sucht jetzt nach Zeugen und den bisher unbekannten Menschen, die auf der Flucht des 21-Jährigen in Gefahr gebracht worden sind. Österreichs Eishockey-Nationalteam ist mit einem Sieg in die WM gestartet. Die Auswahl gewinnt in Zürich gegen Großbritannien mit 5:2. Morgen geht es dann im zweiten Spiel gegen Ungarn. Die EU-Lohntransparenzrichtlinie wird in Österreich voraussichtlich nicht rechtzeitig umgesetzt. Die Frist läuft am 7. Juni ab, es gibt aber noch keine Einigung mit den Sozialpartnern. Die Wirtschaftskammer befürchtet eine Bürokratie- und Kostenlawine. Wenn die Richtlinie nicht fristgerecht umgesetzt wird, droht ein Vertragsverletzungsverfahren der EU-Kommission.
2: 12 Punkte gehen sich beim Wetter heute nicht aus. Wenn ihr den Song Contest heute schaut, beim Public Viewing zum Beispiel, Regenjacke mit einpacken, 11 Grad und Regentropfen in Wien, 10 Grad in Linz und 8 Grad in Salzburg. Morgen dafür etwas milder und auch etwas mehr Sonne mit dabei, nur noch einzelne Schauer. Song Contest in Wien, deshalb eine Sperre. Der Ring ist gesperrt zwischen der Operngasse und der Schottengasse. Bis mindestens 1 in der Früh ausweichen geht er über die Zweierlinie. Anreisen ist heute aber wahrscheinlich mit den Öffis besser. Gute Fahrt euch!
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3: Schönen Eurovision Song Contest Abend. Ganz Österreich fiebert heute mit unserem Cosmo mit. Wir drücken ihm ganz fest die Daumen. Sind schon gespannt, wie das ausgeht. Feinen Abend mit 100% Musik aus Österreich. Boris Bukowski, jetzt höre ich. Ich bin der Peter Schweiger. Schön, dass wir das Wochenende gemeinsam verbringen.

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1: Während in der Wiener Stadthalle die letzten Vorbereitungen auf das Finale des 70. Eurovision Song Contests laufen, haben heute Nachmittag einige hundert Menschen bei einer Großdemo unter dem Motto "Keine Bühne für den Völkermord" gegen die Teilnahme Israels am ESC protestiert. Die Teilnehmer ziehen dabei ab 14 Uhr vom Christian-Broder-Platz beim Westbahnhof über die Schmelzbrücke hinter die Stadthalle. Das Ende war für 17 Uhr geplant. Ein 21-jähriger Autolenker hat am Mittwochabend in Wiener Neustadt mehrere Fußgänger gefährdet, als er vor einer Polizeikontrolle geflüchtet ist. Der Mann ist ohne Führerschein unterwegs gewesen. Die Polizei sucht jetzt nach Zeugen und den bisher unbekannten Menschen, die auf der Flucht des 21-Jährigen in Gefahr gebracht worden sind. Blau-Weiß Linz muss nach 3 Jahren in der Fußball-Bundesliga wieder in Liga 2. Die Linzer haben heute das Entscheidungsspiel gegen den GAK mit 0:3 verloren. Die Grazer sichern sich damit wie im Vorjahr in der letzten Runde den Klassenerhalt. In Italien sind 3 mutmaßliche Fälscher von 2-Euro-Münzen festgenommen worden. Seit November 2025 sollen rund 20.000 falsche Münzen in Umlauf gebracht worden sein. Die Fälschungen wiesen dieselben Sicherheitsmerkmale wie echte Münzen auf, darunter Gewicht, Maße und magnetische Eigenschaften.
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3: Public Viewing wird's heute frisch. 10 Grad in Wien, 9 in St. Pölten und 8 in Salzburg. Immer mal wieder Regenschauer. Deshalb am besten die Regenjacke einpacken. Morgen dann viel Sonne mit dabei, einzelne Schauer aber auch möglich und im Osten da vor allem sehr windig. Blick in die Steiermarker 9 Richtung Slowenien. Da heißt es, Warten der Schadner-Kurri-Tunnel ist noch ein bisschen gesperrt nach einem Unfall. Da sind Bergungsarbeiten im Gange. Wartet da die Dauer der Sperre am besten ab. Und in Wien, das dauert länger, da bleibt der Ring gesperrt zwischen der Operngasse und der Schottengasse bis 1 Uhr. Grund ist da die Song Contest Party am Rathausplatz. Ihr werdet über die Zweierlinie umgeleitet.
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